Okay, jetzt haben wir keine Richtung mehr. Hat er laufen. Ja, ist